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3: Mit Helene Feichtenhofer. Schönen guten Morgen. Bitte meiden Sie heute Tirol. Die Aufforderung des Tiroler Verkehrslandesrats: Renne zum Tod.

0: Tempel. Der Grund ist eine Demo als Protest gegen die Blechlawine, die jeden Tag über den Brenner rollt, sind zwischen 11 und 19 Uhr heute nicht nur die Brenner Autobahn gesperrt, sondern auch parallel verlaufende Bundesstraßen und Nebenstrecken. Letztes Jahr sind 2,2 Millionen Schwerlast-Lkw über den Brenner gefahren. Das sind dreimal mehr, als über alle Schweizer Pässe zusammengefahren sind. Strafen von 9,5 bis 12 Jahren hat es gestern am Landesgericht Salzburg für drei junge Männer und eine Frau gesetzt. Die Gruppe soll zwei Männer zu Treffen gelockt haben und dort dann ihre Opfer brutal verprügelt und gedemütigt haben. Alles unter dem Deckmantel, dass sie Jagd auf Pädophile machen würden. Die Urteile sind noch nicht rechtskräftig. Die Rekordtrockenheit im Frühling trifft die österreichischen Bauern hart, auch wenn es noch keine genauen Zahlen zur Höhe der Schäden gibt. Aber bei Raps wird es ein deutliches Minus bei der Ernte geben, erwartet die Landwirtschaftskammer. Und auch beim Getreide seien schon Schäden erkennbar. Auch den Wiesen hat die Dürre zugesetzt. Vielen Rinder- und Milchbauern fehlt dadurch das Futter für ihre Tiere. Tennis. Bei den French Open spielt heute Anastasia Potapova um den Achtelfinaleinzug. Dabei bekommt es die Österreicherin mit der als Nummer 4 gesetzten US-Titelverteidigerin Coco Gauff zu tun. Potapova ist die letzte verbliebene Österreicherin im Turnier. Wechselhaft geht es heute durch den Tag. Erst zeigt sich noch die Sonne, vor allem im Süden und im Westen. Im Laufe des Tages ziehen aber immer mehr Wolken auf. Dazu kommt etwas Sahara-Staub, der den Himmel trübt. Besonders vom Raum Oberösterreich bis ins Burgenland steigt am Nachmittag die Gefahr von kräftigen Regenschauern und Gewittern. Hier kann es auch stürmisch werden. Dazu wird es sommerlich heiß mit bis zu 31 Grad. Gegen Abend wird die Luft teilweise schwül.
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10: Im Studio Helene Feichtenhofer. Schönen guten Morgen. Bitte meiden Sie heute Tirol, die Aufforderung des Tiroler Verkehrslandesrats René Zumtobel. Der Grund ist eine Demo als Protest gegen die Blechlawine, die jeden Tag über den Brenner rollt, sind zwischen 11 und 19 Uhr heute nicht nur die Brenner Autobahn gesperrt, sondern auch parallel verlaufende Bundesstraßen und Nebenstrecken. Letztes Jahr sind 2,42 Millionen Schwerlast-Lkw über den Brenner gefahren. Das sind dreimal mehr, als über alle Schweizer Pässe zusammengefahren sind. Strafen von 9,5 bis 12 Jahren hat es gestern am Landesgericht Salzburg für drei junge Männer und eine Frau gesetzt. Die Gruppe soll zwei Männer zu Treffen gelockt haben und dort dann ihre Opfer brutal verprügelt und gedemütigt haben. Alles unter dem Deckmantel, dass sie Jagd auf Pädophile machen würden. Die Urteile sind noch nicht rechtskräftig. Tennis. Bei den French Open spielt heute Anastasia Potapova um den Achtelfinaleinzug. Dabei bekommt es die Österreicherin mit der als Nummer 4 gesetzten US-Titelverteidigerin Coco Gauff zu tun. Potapova ist die letzte verbliebene Österreicherin im Turnier.
11: Erst Sonne, dann gibt's Gewitter, so kann man das heute schnell zusammenfassen. Zum Aufstehen sind's jetzt mal 20 Grad in Wien, 16 in St. Pölten und 14 in Linz. Die Temperaturen, die steigen heute auf bis zu 29 Grad. Trotzdem wird's ab Mittag vielerorts krachen. Von Tschechien und der Slowakei her kommen Gewitter auf uns zu.
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11: Es ist kurz nach 7, da ist alles frei auf den Straßen. Wir zählen auf eure Infos 0664 820 2000.
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11: Es ist Samstag, das heißt, wir von Radio Arabella übernehmen heute wieder den Wocheneinkauf für einen oder eine von euch.
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11: So funktioniert das. Ganz easy ist das Mitmachen, den Song des Tages im Programm finden und anrufen. 0664 820 2000. Und heute suchen wir zur Feier des Tages, weil ja dann der Regen kommt, etwas Sommerliches. Jetzt wisst ihr Bescheid. Also aufmerksam bleiben und dich den Wochenendeinkauf gerne zurückholen hier.
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0: Wie wird das Wochenende? Guten Morgen auf Radio Arabella. Für die einen ist da das Wetter wichtig. Das wird ein Mix aus Sonne und Gewitter. Aber für die anderen ist wichtig, wie gerade die Sterne stehen. Und das weiß Elisa Kahner.
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3: Die kosmische Stimmung fürs Wochenende bringt euch jetzt dazu, Alltag und Routine einfach mal hinter euch zu lassen. Die Schützen spüren gerade den Drang zur Spontanität. Ein Kurztrip, ein ungeplantes Treffen oder den Partner mit einem Date überraschen, das ist jetzt genau euer Ding. Singles könnten jetzt ganz unverhofft jemanden über den Weg laufen, der euch sprachlos macht. Die Jungfrauen unter euch gehen es ganz entspannt an. Ihr braucht jetzt Entschleunigung. Mal ein Abend in netter Gesellschaft, ganz ohne Stress, bringt euch jetzt wieder in Balance. Fazit: Pflichtprogramm hat Pause und ihr nehmt euch, was ihr braucht.

Von kleinen Lügen geht's hier auf Radio Arabella jetzt zu einer riesengroßen Stimme. Vielleicht ist sogar die größte Stimme, aber das entscheidet ihr alle selbst. Whitney Houston mit einem 90er zum sanften Wachwerden jetzt am Samstag.

0: Am Samstag in der Früh machen wir eine musikalische Weltreise. Gleich geht's nach Kanada, nach England und nach Deutschland hier auf Radio Arabella.
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0: Jetzt mal kurz, um den Tag zu planen. Wer von euch mit den Kids raus will heute noch, zum Beispiel eine Runde am Spielplatz drehen oder so, der sollte das unbedingt am Vormittag machen, denn am Nachmittag kommt der Regen. 18 Grad sind es jetzt gerade in Mistelbach und Grieskirchen, 21 Grad in Wien und die Temperaturen steigen noch auf 29 Grad. Jetzt am Vormittag eben noch ziemlich sonnig, einladend rauszugehen, selbst wenn vereinzelt ein paar Wolken mitmischen. Ab Mittag dann kommen die Gewitterwolken zu uns und dann wird es punktuell sehr stark regnen.

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1: 7.31 Uhr. Nichts los auf den Straßen. Wir zählen auf eure Infos. 0664 820 2000.
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0: Es ist ja so, dass nächste Woche schon wieder eine kurze Woche ist mit dem Feiertag am Donnerstag. Hi auf Radio Arabella, Flo Gabrielian da. Und so eine kurze Woche bietet ja auch immer ein bisschen die Möglichkeit, spontan zu sein und wegzufahren oder zu fliegen. Habe ich auch kurz überlegt, ehrlich gesagt, so einen Campingausflug an einen See in Österreich oder einen kleinen Städtetrip in Europa, irgendwas. Aber spontan sein, das muss man mögen. Ist das was für euch?
1: Also wenn es jetzt um Flüge geht, dann bin ich halt ziemlich ganz genau. Aber sobald ich halt in eine Stadt angekommen bin, dann bin ich halt ziemlich spontan.
2: Also zum Leidtragen meiner Freunde bin ich eher diejenige, die alles durchplant. Spontan, das schaffe ich nicht.
3: Ja, also je nachdem, wohin das man fährt, ob man in der Stadt fährt oder eben aufs Meer, ist dann eher schon geplant, die Stadt und das Meer ist halt dann spontan.
0: Also wenn die Kollegen oder die Freunde schon weg waren, dann seid jetzt ihr dran mit spontan sein.
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1: Wir suchen eine Sommerfrucht hier auf Radio Arabella, die sich jetzt auch beim Frühstück ganz gut macht eigentlich.
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1: Aber weil so eine Mango im Smoothie doch recht teuer ist, zahlen wir euch den Wochenendeinkauf.

0: Den Song, den sucht ihr heute, Tim Tim. Und wenn er in voller Länge läuft, dann anrufen 0664 820 2000 und dann gibt's das Einkaufsgeld zurück.
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12: Im Studio Sophie Weinhandl. Heute steht die Brenner Autobahn still. Eine Demonstration sperrt zwischen 11 und 19 Uhr die gesamte Autobahn und umliegende Bundesstraßen. Grund ist die Belastung durch den Transitverkehr über den Brenner. Letztes Jahr sind über 2 Millionen Schwerlaster über den Brenner gefahren. Die umliegenden Gemeinden wollen eine höhere Lkw-Maut, besseren Lärmschutz und dass die Nacht- und Wochenendfahrverbote bleiben. Ein Großbrand ist gestern Nachmittag in einer Lagerhalle eines Betonunternehmens in Feldkirchen in Kärnten ausgebrochen. In der Halle waren mehrere Gasflaschen gelagert, eine ist explodiert. Die Feuerwehren haben weitere Explosionen verhindern können. Durch die große Hitze ist aber auch das Postverteilerzentrum nebenan stark beschädigt worden. Arbeiter angrenzender Firmen sind evakuiert worden. Tennis. Novak Djokovic ist bei den French Open in der dritten Runde ausgeschieden. Der Serbe ist dem brasilianischen Talent Joao Fonseca

0: Lübecker nach einer 2:0 Satzführung noch unterlegen. Fonseca hat die Partie mit 3 Assen beendet. Für Djokovic war es erst das zweite Mal in 281 Matches, dass er nach einer 2-Satz-Führung noch verloren hat.
1: Ich sehe schon einige, die die Temperatur jetzt in der Früh ausnützen und eine Runde laufen sind. Respekt bei 22 Grad in Wien, 17 in Gmunden und 15 in Stockerau. Heute bekommt es noch bis zu 29 Grad. Und am Nachmittag, da kommen die Gewitter von Tschechien und der Slowakei her, kommen die Gewitterwolken und lassen bei uns einiges an Wasser runter. Der Vormittag, der bleibt aber noch trocken, teilweise ist es bewölkt.
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1: 8:02 und ich sehe auf den Verkehrskarten nur grüne Striche. Es läuft. Wir zählen auf eure Infos. 0664 820 2000.
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1: Gerade aufgewacht am Samstag. Das Wochenende ist da. Gehen wir es mal etwas ruhiger an. Hi auf Radio Arabella. Ich bin Flo Gabrielian und das ist ein 80er.

0: alle, die daheim vielleicht Hühner im Garten haben und bei denen das Frühstücksei jetzt ganz frisch ist, die wissen eh Bescheid. Guten Morgen auf Radio Arabella. Aber es gibt ja auch so Stadtkinder, wie ich eins bin. Und wir können, wenn wir ganz ehrlich sind, eigentlich nur raten. Ja?
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0: Ein Huhn legt Eier, das wissen wir alle, aber wie viele? Ich sag jeden Tag eins. Stimmt es?
2: Richtig, Hühner legen jeden Tag ein Ei. Das unterscheidet sie von allen anderen Vogelarten, die in der Regel nur 2 bis 3 Mal im Jahr brüten. So war es auch ursprünglich bei den Wildhühnern, aber tatsächlich nur, weil wir Menschen in der Früh gern Eier zum Frühstück essen, sind die Hühner dann so gezüchtet worden, dass sie heute ein Ei pro Tag legen. Übrigens, einen Hahn brauchen sie nicht zum Eierlegen, die kommen so oder so.
0: Danke, Luisa. Und ich sage nur so, selbst ist die Henne.
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Samstag in der Früh habt ihr Radio Arabella aufgedreht. Aus drei bestimmten Gründen. Weil hier die 80er, die 90er und ganz viel Wow laufen. Und das ist jetzt ein 80er von Icehouse. Hey, little girl. Guten Morgen.

0: Bei euch läuft Radio Arabella, aber wenn das eine Serie auf Netflix wäre, dann würde in den Untertitel jetzt gleich stehen, aufmunternde, positive Musik läuft. Take me where the sun is shining, gibt's ja gleich.
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7: Die Höchsttemperatur heute 29 Grad und langsam aber sicher bewegen wir uns dorthin. 23 Grad sind es mal in Wiener Neustadt, 21 in Wien und 20 in Wels. Am Vormittag gibt es noch einiges an Sonne, teilweise aber auch schon Wolken und dann am Nachmittag kommt der Regen. Ein bisschen überall kann es da ordentliche Gewitter geben und auch an Windböen mischen mit.
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7: Es ist 8.31 Uhr und sind keine Störungen gemeldet. Wir zählen auf eure Infos 0664 820 2000.
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0: 8.40 Uhr am Samstag in der Früh, entweder gerade noch im Bett oder schon am Frühstückstisch. Und eine Frage hier auf Radio Arabella, vielleicht sogar die schwierigste Frage überhaupt. Wer braucht im Badezimmer länger? Ihr oder euer Schatzi?
1: Ich glaube, ich aber auch nicht recht viel länger. Ich brauche vielleicht, was nicht, 10 Minuten oder so und er Maximum 3 Minuten wahrscheinlich.
2: Oha.
1: Mein Mann, weil er sich so lange wascht.
3: Muss ja gründlich sein, oder?
4: Ja, er duscht ziemlich lang. Also er genießt es richtig. Ich bin definitiv schneller, ja. Ich denke immer ans Wassersparen.
0: Ein Genießer. Aber Wassersparen auch wichtig. Ich glaube, dass generell am Abend am längsten dauert, oder? Wenn wir uns fertig machen fürs Fortgehen, nochmal Freunde treffen irgendwie und besonders ausschauen wollen. In der Früh ist das vor allem wahrscheinlich mit Kindern eher so Massenabfertigung im Badezimmer.
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0: Noch ist er nicht gelaufen, der Wochenendeinkaufssong hier auf Radio Arabella. 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
2: Im Studio Conny Diebald. Vor einem Spritmangel im Sommer warnen heute der Internationale Währungsfonds, die Weltbank und die Internationale Energieagentur. Die weltweiten Ölvorräte werden gerade rasant abgebaut, um den Lieferausfall durch die Straße von Hormuz auszugleichen. Wenn sich die Öltransporte nicht schnell normalisieren, gefährdet das die Treibstoffsicherheit, so die Institute. Die Verhandlungen über ein Kriegsende im Iran haben bisher noch keinen Durchbruch gebracht. Künstliche Intelligenz ist in vielen Bereichen nicht mehr wegzudenken. Auch die Medien in Österreich werden in Zukunft mehr mit künstlicher Intelligenz arbeiten müssen, um konkurrenzfähig zu bleiben. Davon geht jedenfalls Digitalisierungsstaatssekretär Alexander Pröll aus. Die journalistische Qualität werde darunter nicht leiden, so Pröll. Der Wiener Stephansdom war wieder der Besuchermagnet in der langen Nacht der Kirchen. 30.000 Menschen haben ihn in der vergangenen Nacht besucht. Insgesamt haben rund 600 Kirchen und kirchliche Einrichtungen verschiedener Konfessionen bis spät in die Nacht offen gehabt. Das Interesse war auch heuer wieder groß mit rund 300.000 Besucherinnen und Besuchern.
3: Heute geht das Duell Sonne gegen Wolken, doch eher an die Wolken. Schon in ganz Niederösterreich und Wien ist es bewölkt. In Oberösterreich gibt es aber vor allem im Salzkammergut noch viel Sonne. Die Temperaturen werden warm, bis zu 29 Grad heute. Jetzt mal 19 Grad in Krems, 20 in Schärding und 21 in Wien. Ah ja, und dann gibt es dann noch diese Sache mit dem Gewitter. Eigentlich ab Mittag kann es ein bisschen überall krachen. Kommt von Tschechien und der Slowakei zu uns runter, das Gewitter. Da kommt viel Regen, aber auch starke Windböen.
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3: Es ist 9.02 Uhr und die Straßen sind eigentlich frei. Tutto bene. Wir zählen auf eure Infos 0664 820 2000.
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3: Samstagvormittag, das kann vieles bedeuten. Zum Beispiel eine Hausübungssession mit den Kids, damit es dann erledigt ist. Oder auspowern am Fahrrad. Oder gemütlich am Wochenmarkt Kaffee trinken. Schönes Wochenende. Mit mir Flo Gabrielian da auf Radio Arabella und den 80ern, den 90ern und ganz viel Wow.

0: Er lässt euch auch am Wochenende keine Ruhe. Der Mann mit dem pinken Radio Arabella Mikrofon, Bernhard Gribitz.
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3: Alessio, du kommst aus Italien, benvenuti. Warum ist Österreich so schön?
4: Ich arbeite in italienischen Restaurant und deswegen bin ich hier. So.
3: Sehr cool. Wir spielen jetzt nur falsch ist richtig. Ich stelle 30 Sekunden lang Fragen, die du falsch beantwortest. Im Song Lemon Tree geht es um welchen Baum? Zitronenbaum oder Marillenbaum?
4: Marillenbaum.
3: Welche Cornflakes-Marke wurde von Will Kellogg gegründet?
4: Butterbrot.
3: Der Twin City Liner verbindet die Städte Bratislava und?
4: Istanbul.
3: Aus welchem Obst wird Apfelessig gemacht?
4: Bananen.
3: Eine Minute hat 60 Sekunden. Wie viele Minuten hat eine Stunde?
4: 50.
3: Brüssel ist die Hauptstadt von welchem EU-Land?
4: Frankreich.
3: Alessio, du hast es geschafft.
4: Danke.
3: Was sagt man jetzt auf Italienisch? Was sagt man da?
4: Grazie. Grazie a voi. Vi ringrazio.
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war ein 80er auf Radio Arabella und jetzt kommt ein 90er hier auf Radio Arabella. Ein 90er, bei dem sich's lohnt, wirklich ganz genau hinzuhören. Weil da passiert so viel in dem Song, so im Hintergrund irgendwie instrumental. Da passieren so viele kleine Sachen, die man entdecken kann, die einfach Spaß machen, wenn man sie hört. Erasure mit einem richtig leibenden 90er, das ist Always.

0: Falls ihr so neugierig seid wie ich, nächste halbe Stunde gibt es Enrique Iglesias. Es gibt auch Mike the Mechanics und Mr. Mister.
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21: Unter den Wolken tun sich die Temperaturen jetzt noch schwer um 9:30 Uhr. 19 Grad in Freistadt, 20 in Hollerbrunn und 22 in Wien. Das kann alles heute auf bis zu 29 Grad steigen. Der Vormittag, Mix aus Sonne und Wolken und dann am Nachmittag, eigentlich ab Mittag, kommen die Gewitter und der Regen.
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21: Im kurz nach 9:30 Uhr fragen die Straßen in Wien. Bei uns läuft's und Niederösterreich, alles klar bei dir? Sagen die in Niederösterreich, ja, passt alles. Und in Oberösterreich, ja, ja, auch alles tipptopp. Sehr gut, dann ist alles frei. Wir zählen auf eure Infos 0664 820 2000.
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0: Statistiken. Die muss man einfach lieben, weil es wirklich zu allem eine gibt. Hi, auf Radio Arabella, Flo Gabrielian da. Großes Thema diese Woche, zum Beispiel in Mehr Musik Morgen bei Jeremy Fernandez und Luisa Gold waren Schuhe. Wer hat wie viele davon? Die Statistik sagt ganz eindeutig, Frauen haben im Schnitt 20 Paar, Männer hingegen nur 8. Und bei euch, wie schaut es bei euch aus?
1: Die werden mehr sporteln, die brauchen dann wahrscheinlich Wanderschuhe und Fußballschuhe und Tanzschuhe womöglich. Kurbelt die Wirtschaft an. Nein, ist okay für mich.
2: Ich habe nur 3 Paar Schuhe oder so, oder 4. Also mit nicht 20 komme ich aus damit.
3: Ich glaube, da gibt es sicher auch Ausnahmen. Ich glaube, ich habe mehr Paare Schuhe als der Durchschnitt. Ich habe ein bisschen einen Schuhnarr, deswegen häufen sich die Sachen.
0: Ich glaube, das ändert sich ein bisschen mit der jüngeren Generation. Stichwort Schuhnarr, Sneakerfreaks und so gibt es ja da und dort. Also ja, generell ist ja, glaube ich, auch Fashion jetzt wichtiger als noch vor ein paar Jahren. Was immer wichtig war und immer wichtig sein wird, ist richtig leibende Musik. Und hier auf Radio Arabella spielen wir euch Musik der 80er und 90er Jahre. Das ist Paula Abdul, ein echter Wow-Moment aus den 80ern. Schönen Samstag!

So klingt ein 80er. New Order sind das auf Radio Arabella aus dem Jahr 1987. Und ein kleiner Fun Fact: Der Song, der war nie auf einem Studioalbum drauf. Einfach so veröffentlicht worden. Und hat sich ausgezahlt, kann man sagen.

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15: Im Studio Conny Diebald. Gefährlicher Einsatz gestern für die Feuerwehren in Feldkirchen in Kärnten. In einer Lagerhalle eines Betonunternehmens ist am Nachmittag ein riesiger Brand ausgebrochen. Im Gebäude waren Gasflaschen gelagert, eine davon ist explodiert. Die Feuerwehr konnte durch Kühlung weitere Explosionen verhindern und das Feuer löschen. 2 Feuerwehrleute sind verletzt worden. Was den Brand ausgelöst hat, ermittelt jetzt das Landeskriminalamt Kärnten. Die Grünen treffen sich gerade zu ihrem Bundeskongress in Graz. Der Ort ist nicht zufällig gewählt, denn in rund einem Monat sind Gemeinderatswahlen in Graz. Deshalb wird neben Bundessprecherin Leonore Gewessler auch Graz-Spitzenkandidatin Judith Schwendner sprechen. Der Grüne Bundeskongress steht unter dem Motto fairer statt schwerer mit den Themen Reichensteuer, Teuerung und Öffi-Preisbremse. Wieder Rückschlag für US-Präsident Trump. Das Trump Kennedy Center, das große Kulturzentrum in Washington, muss den Namen Trump wieder streichen. Das Gericht hat entschieden, dass die Umbenennung illegal gewesen ist. Das Center muss also künftig wieder Kennedy Center heißen und es darf auch nicht wie geplant ab dem Sommer für 2 Jahre geschlossen werden. Trump wollte es renovieren lassen.
16: Jetzt boxt sich gerade die Sonne wieder ein bisschen mehr durch. Der Sonne-Wolken-Mix, der bleibt am Vormittag noch. Dazu 23 Grad in Wien, 22 in Steyr und Tulln. Heute maximal 29 Grad. Und der Nachmittag, der wird nass. Gewitter kommen auf uns zu, bringen viel Regen und auch starke Windböen.
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16: 10.02 Uhr, ganz genau. Ein bisschen mehr los jetzt langsam auf den Straßen, aber trotzdem weit und breit. Keine Staus in Sicht, ihr kommt gut voran. Wir zählen auf eure Infos 0664 820 2000.
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16: Den Wochenendeinkauf, den schieben wir heute auf den Nachmittag, da regnet es eh. Jetzt genießen wir noch das Wetter draußen. Und Stichwort Wochenendeinkauf, den übernehmen wir sehr gerne hier bei Radio Arabella. Ihr könnt also gern noch extra was ins Wagerl hauen, ist eh wurscht. Was müsst ihr dafür tun, dass wir euch den Wochenendeinkauf zahlen? Under the Mango Tree hören in voller Länge. Sobald ihr ihn entdeckt im Programm, anrufen 0664 820 2000.

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Das ist sie, die extra lange Musikstrecke für euer Wochenende hier auf Radio Arabella. Mit, wie soll's anders sein, den 80ern, den 90ern und ganz viel Wow und J-Lo, die bringt den Wow-Faktor.

0: Gleich gibt's ja auf Radio Arabella die Disco Queen.
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9: Aufpassen bitte in Wien um 10:30 auf der Donauuferautobahn stadteinwärts ist kurz vor Strebersdorf eine Entenfamilie auf der Autobahn. Sonst ist aber alles ruhig. Wir zählen auf eure Infos 0664 820 2000.
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9: Und die Disco Queen, das ist natürlich Cher.

0: Jetzt nehme ich euch mit nach Detroit hier auf Radio Arabella.
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0: Das sind nämlich die Four Tops zu Hause. Und jetzt habe ich einen Song für euch, den wir nicht so oft spielen da auf Radio Arabella. Das ist übrigens der einzige Song von den Four Tops, der bei uns in Österreich jemals in den Charts war. Aus dem Jahr 1988, Indestructible.

0: Letzte Erinnerung jetzt für euch. Ihr sucht diesen Song. Und wenn er in voller Länge läuft hier auf Radio Arabella, dann übernehmen wir für euch den Wochenendeinkauf. 0664 820 2000. Anrufen, wenn ihr ihn dann hört.
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9: Im Studio Conny Diebald. In diesen Minuten wird die Brenner Autobahn in Tirol für alle Fahrzeuge gesperrt. Grund ist eine Demonstration gegen die Blechlawine, die jeden Tag über den Brenner rollt. Die Brennergemeinden wollen eine höhere Lkw-Maut, besseren Lärmschutz und dass die Nacht- und Wochenendfahrverbote bleiben. Die Sperre dauert heute bis 19 Uhr. Durchreisende müssen großräumig ausweichen, etwa über die Schweiz, die Tauern oder die Pyrn-Autobahn. Gefährlicher Einsatz gestern für die Feuerwehren in Feldkirchen in Kärnten. In einer Lagerhalle eines Betonunternehmens ist am Nachmittag ein riesiger Brand ausgebrochen. Im Gebäude waren Gasflaschen gelagert, eine davon ist explodiert. Die Feuerwehr konnte durch Kühlung weitere Explosionen verhindern und das Feuer löschen. Zwei Feuerwehrleute sind verletzt worden. Was den Brand ausgelöst hat, ermittelt jetzt das Landeskriminalamt Kärnten. Der tote Buckelwal Timmy ist heute auf der dänischen Insel Anholt an Land gebracht worden. Dort wollen Forscher untersuchen, woran der Wal gestorben ist. Dass Timmy jetzt auf dem beliebtesten Strand der Insel liegt, ärgert viele Einheimische, auch wegen der Geruchsbelästigung. Die Umweltbehörde warnt davor, zum Wal hinzugehen. Es besteht Ansteckungsgefahr.
10: Jetzt viel Sonne, gerade in Ober- und Niederösterreich. Da ist es ein reges Kommen und Gehen am Himmel. Die Wolken, die sind jetzt gerade in der Unterzahl. Der Blick aufs Thermometer zeigt 26 Grad in Vöcklabruck, 25 in Wien und 20 Grad in Bad Hofmann an der Ybbs. Bis zu 29 Grad sind heute möglich. Am Nachmittag wird es Gewitter geben, definitiv. Die kommen von Tschechien her. Schwerpunkt also in Niederösterreich. Da wird es immer wieder stark regnen. Auch heftige Windböen sind möglich, aber auch in Oberösterreich und Wien kann es Gewitter geben.
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10: Egal ob zu Fuß, mit dem Fahrrad, dem Auto oder dem Motorrad, die Straßen sind frei und ihr kommt gut voran. Wir zählen auf eure Infos 0664 820 2000.
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10: Sonne genießen jetzt, bevor der Regen kommt. Dazu richtig gute Musik hören hier auf Radio Arabella. Gleich wird's mit UB40 karibisch. Und dieser 90er, der macht einfach gute Laune. Das sind Hanson.

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0: Okay, welches Obst?
1: Am liebsten Golden Delicious.
0: Ja, sehr gut.
1: Die sind wirklich gut.
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17: Wir sind in Niederösterreich auf der A1 Richtung Wien, kurz nach Haag. Da stehen im Baustellenbereich zwei Busse und es sind Personen auf der Fahrbahn. Da also bitte besonders vorsichtig unterwegs sein. Wir zählen auf eure Infos 0664 820 2000.
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0: Ich trau mich wetten, den Song, den kennt ihr. Hi auf Radio Arabella, Flo Gabriel Elian da. Aber vielleicht nicht in dieser Version.
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0: Ain't Nobody. Da gibt's das Original von Rufus mit Chaka Khan und ganz viele Coverversionen. Zum Beispiel eine etwas neuere von Ten Sharp. Der Spirit vom Song, der ist auf jeden Fall erhalten geblieben, aber klingt irgendwie doch dann ganz anders. Eben, der andere Song.

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9: Im Studio Conny Diebald. Die Grünen stimmen sich gerade beim Bundeskongress in Graz auf die bevorstehende Gemeinderatswahl in der steirischen Landeshauptstadt ein. Der Kongress steht unter dem Motto fairer statt schwerer. Grünen-Chefin Leonore Gewessler hat da einmal mehr für eine Vermögenssteuer plädiert, damit Österreich gerechter wird. Außerdem wünscht sich Gewessler mehr Gleichberechtigung von Männern und Frauen, etwa bei Job und Gehalt sowie bei der Betreuung der Kinder. Seit einer Stunde ist die Brenner-Autobahn in Tirol für den Verkehr gesperrt, wegen der Demonstration, die dann um 13 Uhr beginnt. Protestiert wird gegen die Blechlawine, die jeden Tag über den Brenner rollt. Die Sperre war schon lange angekündigt, deshalb sind wohl viele Autofahrer schon vorab ausgewichen. Heute Vormittag war jedenfalls deutlich weniger Verkehr auf der Brenner-Autobahn als sonst an Samstagen. 80 Storchküken werden derzeit in Rust am Neusiedlersee großgezogen. Das sind 10 mehr als im Vorjahr. Obwohl das Frühjahr sehr trocken war, haben die Brutpaare genug Futter gefunden und im See war auch genug Wasser. Der Rekord von 86 Jungstörchen von vor 2 Jahren könnte noch geknackt werden.
10: Das ist ja mal ein richtiges Traumtagerl gerade hier, wenn da nicht die drohenden Gewitter am Nachmittag wären. Jetzt aber mal viel Sonne, eigentlich überall, die haben die Wolken jetzt vorerst vertrieben. Die Temperaturen, die steigen stetig, 25 Grad in St. Pölten, 27 schon in Wien und Linz und maximal werden es heute noch 29. Am Nachmittag kommt dann eben der Regen in Form von Blitz und Donner. Morgen, ähnlich wie heute, am Vormittag ein Mix aus Sonne und Wolken, am Nachmittag Gewitter, die auch Hagel bringen können. Es wird warm und schwül, bekommt bis zu 29 Grad.
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10: Um kurz nach 12 habe ich eine Grenzwartezeit für euch. Bei der Einreise nach Österreich wartet ihr in Drasenhofen gerade eine Viertelstunde. Wir zählen auf eure Infos 0664 820 2000.
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10: Zum Mittagessen serviert ihr daheim richtige Schmankerl auf den Mittagstisch? Ich habe die Schmankerl im Radio für euch. Ich bin Flo Gabrielian, habe jetzt hier auf Radio Arabella eine halbe Stunde lang Musik ohne Unterbrechung. So gehört sich das.

Jo hat Sting mal gesagt, dass er gar nicht gecheckt hat, wie unheimlich creepy dieser Song eigentlich ist, obwohl er es war, den geschrieben hat. Jeden Atemzug, jede Bewegung, jeden Schritt, den du machst, ich beobachte dich. War trotzdem ein legendärer 80er jetzt auf

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3: Kurz nach 12:30, da sind die Straßen frei. Wir zählen auf eure Infos 0664 820 2000.
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0: Bei euch geht's ab. Wahnsinn, so viele Veranstaltungen heute. Hi auf Radio Arabella, Flugab Relian da. In Deutschwagram zum Beispiel, da läuft das Spargelfest. In St. Pölten, da ist Volksfest. In St. Anton und auch in Unterrohrbach zum Beispiel sind Feuerwehrfeste. In Wien im 15. Bezirk ist das Rudolfstanz-Grätzelfest. Und auch in Wien im alten AKH das Südwien-Straßenfest. So viele Feste, da kommt man mit dem Feiern gar nicht mehr mit. Also alle, die es riskieren und dem Regen trotzdem trotzen wollen am Nachmittag, es gibt mehr als genug zu tun.
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2: Im Studio Conny Diebald. Mit dem TikTok-Shop startet Mitte Juni ein neuer großer Online-Marktplatz in Österreich. Nutzer können dann direkt über Videos und Livestreams in der App einkaufen. Der Handel sieht darin zwar neue Chancen für heimische Firmen, warnt aber auch vor stärkerem Konkurrenzdruck, vor allem für klassische Geschäfte. Konsumentenschützer sorgen sich außerdem über mögliche Impulskäufe und fehlende Kontrolle bei Produkten und Händlern. Mehr Gerechtigkeit fordert heute Grünen-Chefin Leonore Gewessler beim Bundeskongress der Grünen in Graz, also etwa in Form einer Erbschafts- oder Vermögenssteuer, aber auch bei der Gleichberechtigung von Frauen und Männern. Die Regierungsparteien kommen heute gar nicht gut weg, vor allem die SPÖ. Gewessler wirft den Sozialdemokraten vor, jetzt als Koalitionspartei ihre Wahlversprechen hinsichtlich Vermögens- und Erbschaftssteuer nicht zu halten. Rund eine Stunde lang war heute der Flughafen München gesperrt. Grund war eine Drohne, die zwei Piloten gegen 9 Uhr über dem Flughafen gesehen haben. Die Polizei hat daraufhin das Gelände erkundet, auch ein Hubschrauber war im Einsatz. Es wurde aber nichts Verdächtiges gesehen. Gegen 10 Uhr konnten wieder Flugzeuge starten und landen. Wolken und Sahara-Staub trüben am Nachmittag vermehrt den Sonnenschein. Die Wolken haben auch Regenschauer und Gewitter im Gepäck. Zuerst vor allem von Oberösterreich bis zum Burgenland. Am späten Nachmittag und Abend sind dann überall Schauer möglich. Dazu gibt es sommerliche 24 bis 31 Grad. Morgen Sonntag wird es dann unbeständig und schwül. Sonne und Wolken wechseln ab. Ab Mittag bilden sich dann Gewitter, die auch wieder heftig sein können. Die Höchstwerte ähnlich wie heute, 23 bis 31 Grad.
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4: Nach einer kurzen Hitzepause drückt's heute irgendwie schon wieder ganz schön. Elisa Kahner hier, hallo. Es ist richtig schwül heute und möglicherweise kracht auch nochmal. Schauen wir mal. Also be ready for anything wettertechnisch. Vor allem aber hier bei uns für gute Musik natürlich. Das ist Sascha mit einem 90er für euch.

Der nächste Radio Arabella-Star, den ihr gleich hört, ist ein richtiger Nerd. Und das wird man von ihm gar nicht denken. Rod Stewart liebt nämlich Modelleisenbahnen. Und damit meine ich nicht nur Maxi gern, sondern er ist obsessed. Ja, außen cool, innen nerdig. Und jetzt bei uns mit einem 80er-Hit für euch.

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0: Der Mai ist schon so gut wie vorbei, aber in Freienberg in Oberösterreich dreht sich heute trotzdem nochmal alles um den Maibaum. Eins darf da nicht fehlen, natürlich das Maibaumkraxeln. Und einen der Kraxler habe ich gerade am Telefon. Matthias, hallo. Sag mal, warum kraxelt ihr eigentlich auf dem Maibaum rauf? Was ist da der Grund?
1: Ja, das habe ich mich auch schon gefragt. Es ist bei uns, einfach ist das ein Brauchtum. Da ist eine Glocke auf dem Baum. Und wer einen schnellen um ist, der hat dann gewonnen.
0: Okay.
1: Und vor circa 15, 20 Jahren ist dann schon das Schaukraxeln ein bisschen entstanden, dass Figuren auf dem Baum gemacht werden.
0: Entschuldigung, Figuren? Bitte, was für Figuren macht ihr da?
1: Dass zwei Leute miteinander aufgreien, dass sogar vier Leute umhauen. Wir zum Beispiel, wir tragen sogar eine Bierbank auf den Baum rauf und sitzen sie dann oben auf die Bierbankgasse.
0: Wow.
1: Also wirklich die wildesten Figuren.
0: Boah, also nach dem Spektakel habt ihr euch dann aber wirklich ein Bier verdient, oder?
1: Es gibt ja schon, wenn wir die Bank auf den Baum rauftragen, da bringt dann der andere Kollege, der bringt dann ein Bier auf sie.
0: Okay.
1: Und dann wird oben auf der Bierbank schon ein Bier getrunken.
0: Ja, Bier mit schöner Aussicht vom Maibaum aus. Okay, so kann man es auch machen. Stelle ich mir schon ganz nett vor. Lieber Matthias, ich wünsche dir ganz viel Spaß und passt auf euch.
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24: Im Studio Conny Diebald. 1,2 Milliarden Menschen weltweit sind psychisch krank, doppelt so viele wie noch vor 30 Jahren. Das zeigt eine internationale Studie im Fachjournal The Lancet. Demnach hat jeder siebte Weltbewohner eine psychische Störung, allen voran Angststörungen.

0: Störungen und Depressionen, aber auch Bulimie oder Schizophrenie. Österreich liegt bei den psychischen Erkrankungen über dem EU-Schnitt. Seit Jahresbeginn gibt es in Österreich kostenfreie Kassenplätze für klinisch-psychologische Behandlungen. Mit dem TikTok-Shop startet Mitte Juni ein neuer großer Online-Marktplatz in Österreich. Nutzer können dann direkt über Videos und Livestreams in der App einkaufen. Der Handel sieht darin zwar neue Chancen für heimische Firmen, warnt aber auch vor stärkerem Konkurrenzdruck, vor allem für klassische Geschäfte. Konsumentenschützer sorgen sich außerdem über mögliche Impulskäufe und fehlende Kontrolle bei Produkten und Händlern. Mehrere Goldsucher, die tagelang in einer überfluteten Höhle in Laos eingeschlossen waren, sind wieder frei und in Sicherheit. Vier Goldsucher haben es heute selbst aus der Höhle rausgeschafft. Ein weiterer war zuvor von den Rettungsmannschaften geborgen worden. Die Goldsucher waren seit 10 Tagen in einer Kammer hunderte Meter vom Eingang entfernt eingeschlossen, nachdem es stark geregnet hatte. 2 Männer werden noch vermisst. Wolken und Sahara-Staub trüben am Nachmittag vermehrt den Sonnenschein. Die Wolken haben auch Regenschauer und Gewitter im Gepäck. Zuerst vor allem von Oberösterreich bis zum Burgenland. Am späten Nachmittag und Abend sind dann überall Schauer möglich. Dazu gibt es sommerliche 24 bis 31 Grad. Morgen Sonntag wird es dann unbeständig und schwül. Sonne und Wolken wechseln ab. Ab Mittag bilden sich dann Gewitter, die auch wieder heftig sein können. Die Höchstwerte ähnlich wie heute, 23 bis 31 Grad.
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3: Alles kann, nichts muss. Und das ist halt nicht nur beim Wetter so, sondern auch bei euren Wochenendplänen. Hi, Elisa Karner hier. Das Wetter, das kann sich irgendwie nicht so recht entscheiden. Also müssen wir heute flexibel bleiben. Flexibel sind natürlich auch wir mit der Musik heute. Mal ein 80er, mal ein 90er. Der nächste Hit hier ist aus 1986 und kommt von Erasure. Schönen Nachmittag.

Die Gänsehaut poppt bei mir sofort auf, wenn ich diesen Hit hier höre. Willkommen auf Radio Arabella. Es handelt sich um einen Hit von Elton John und einen seiner schönsten Hits überhaupt, finde ich. The Circle of Life zum Film The Lion King aus 1994. Macht's einmal die Augen zu und genießt das richtig.

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2: Wie heißt es so schön? Aller guten Dinge sind drei. Und darum ist der heutige Song auch erst im dritten Anlauf zum Welthit geworden. Version 1 ist schon 1970 rausgekommen. Dancing in the Moonlight, von dem, der es geschrieben hat, Sherman Kelly. Die Umstände allerdings sehr tragisch. Er ist damals im Urlaub mit seiner Freundin überfallen und übelst zugerichtet worden. Viele Monate Reha waren die Folge. Auf der Bühne stehen war nicht drinnen. Drum hat Sherman Songs geschrieben für seine Band Buffalango. Erfolgreich war der Song damals nicht, schon eher das Cover zwei Jahre später von der Band King Harvest. Dancing in the Das war immerhin Platz 13 in den US-Billboard-Charts. Zum weltweiten Hit ist Dancing in the Moonlight dann aber fast 30 Jahre später geworden. Da bringt die britische Band Toploader ihre Version raus. Top-Chart-Platzierungen gibt's vor allem in Europa. Bis heute ihr größter Hit.
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4: Im Studio Conny Diebald. Ein neues Service gibt's für Autofahrer beim Online-Spritpreisrechner. Unter spritpreisrechner.at kann man sich künftig die Benzin- oder Dieselpreise per E-Mail zuschicken lassen. Dann bekommt man zum gewünschten Zeitpunkt eine Info, an welchen Tankstellen in der zuvor eingestellten Region die Spritpreise am günstigsten sind. Man muss also nicht mehr jedes Mal aktiv online nachschauen, wo es am billigsten ist, bevor man tanken fährt. Die SPÖ Niederösterreich hat heute Sven Hergovich erneut zum Landesparteichef gewählt. Hergovich hat 86,5%.

0: 3% der Stimmen bekommen. Bei seiner ersten Wahl vor 3 Jahren waren es noch 96,2%. Gegenkandidaten hat Hergovich keinen gehabt, nachdem Gesundheitsstaatssekretärin Ulrike Königsberger-Ludwig ihre Kandidatur für den Vorsitz wieder zurückgezogen hat. Die Konzerte der US-Rapper Kanye West und Travis Scott Mitte Juli in der norditalienischen Stadt Reggio Emilia sind verboten worden. Die Behörden begründen das mit Sicherheitsbedenken und möglicher Proteste gegen die Rapper. West steht seit Jahren wegen antisemitischer Äußerungen in der Kritik, musste deshalb erst kürzlich wieder mehrere Konzerte in Europa absagen. Einzelne Regenschauer und Gewitter begleiten uns auch durch den Abend, vor allem östlich von Salzburg. Im Laufe der Nacht klingen die meisten Gewitter aber ab. Die Temperaturen sinken auf 18 bis 8 Grad. Der Sonntag wird dann unbeständig. Am Vormittag ist es noch überwiegend sonnig. Bald ziehen aber mehr Wolken auf und dann gibt es auch erste Schauer. Am Nachmittag werden die Regenschauer und Gewitter mehr und können auch wieder heftig ausfallen. Davor gibt es noch einmal 23 bis 30 Grad. Am wärmsten wird es im Süden.
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3: Das Kino, das Einkaufszentrum oder die Tiefkühltruhe im Supermarkt, mal so ein bisschen reinlehnen, sind alles Plätze, die schön gekühlt sind, falls ihr jetzt schon genug habt von der Hitze. Coole Hits gibt's bei uns natürlich. Elisa Kahner hier und das hier, das ist ein Hit aus den 90ern. Gimme Lil Sein sagt bei euch jetzt für gute Laune.

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1: Ihr allererstes Album namens Boys Factory haben sie noch im Keller des Elternhauses vom Leadsänger aufgenommen. Das hat sich aber ziemlich schnell geändert. Und mit Camouflage, drei Jungs aus Deutschland. Und jetzt für euch mit einem richtig coolen 80er.

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0: Radio Arabella da am Samstagnachmittag. Tut mir bitte mal einen Gefallen. Hört kurz auf mit was auch immer ihr gerade macht. Außer ihr sitzt im Auto, dann natürlich weiterfahren. Aber alle anderen, hört bitte die nächsten paar Sekunden einfach mal nur hin. Ist das nicht schön? Also ich bin jetzt schon entspannter und das hat auch einen Grund. Regelmäßig Zeit in der Natur zu verbringen, tut uns nämlich gut und das ist ja eher wenig überraschend. Wir haben es wahrscheinlich schon geahnt, aber jetzt ist es sogar offiziell wissenschaftlich belegt. Eine Studie der Elite-Uni Cambridge zeigt nämlich, wer viel Zeit draußen verbringt, fühlt sich generell wohler in seinem Körper und ist zufriedener mit seinem Leben. Na bitte. Also, meine Oma hat immer gesagt, es gibt kein schlechtes Wetter, es gibt nur schlechte Ausrüstung. Also, raus mit euch.
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16: Im Studio Conny Diebald. Statt Autos oder Motorrädern sind seit heute Mittag rund 4.500 Menschen auf der Brenner-Autobahn bei Matrei in Tirol unterwegs. Sie protestieren gegen die ständige Verkehrsbelastung und fordern unter anderem eine höhere Lkw-Maut und einen besseren Lärmschutz. Wegen der Demo ist die Brenner-Autobahn seit 11 Uhr gesperrt. Das befürchtete Chaos auf den Ausweichrouten ist bisher aber ausgeblieben. Chlorgasalarm gestern im Freibad in Eggenburg in Niederösterreich. Im Technikraum ist eine Chlorgasflasche undicht geworden. Daraufhin wurde Alarm ausgelöst. Das Freibad musste evakuiert und vorübergehend gesperrt werden. Die Feuerwehr konnte das Problem aber rasch beheben. Verletzt wurde niemand. Vor dem heutigen Finale der Fußball-Champions League in Budapest hat es in der vergangenen Nacht Schlägereien unter Fans gegeben. Videos in sozialen Netzwerken zeigen, wie die Fußballfans aufeinander einschlagen und Leuchtraketen zünden. Rund um das Finale zwischen Paris Saint-Germain und Arsenal sind heute in Budapest rund 4000 Polizisten im Einsatz. Ankick ist um 18 Uhr. Einzelne Regenschauer und Gewitter begleiten uns auch durch den Abend, vor allem östlich von Salzburg. Im Laufe der Nacht klingen die meisten Gewitter aber ab. Die Temperaturen sinken auf 18 bis 8 Grad. Der Sonntag wird dann unbeständig. Am Vormittag ist es noch überwiegend sonnig. Bald ziehen aber mehr Wolken auf und dann gibt es auch erste Schauer. Am Nachmittag werden die Regenschauer und Gewitter mehr und können auch wieder heftig ausfallen. Davor gibt es noch einmal 23 bis 30 Grad. Am wärmsten wird es im Süden.
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Radio Arabella hier. Also, wenn man so ein Teenager-Mädel ist und diesen Song hier hört, das macht schon was. Kann dafür sorgen, dass man seine Standards ein bisschen nach oben schraubt, was immer eine gute Idee ist. Au. Vielen Dank, Shania Twain, für diesen 90er-Hit.

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0: Wer bei dem Schauspieler Kevin James sofort an den tollpatschigen Paketfahrer aus King of Queens oder den chaotischen Kaufhauskopf denkt, der darf sich jetzt auf eine ganz neue Seite des Comedy Stars freuen.
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0: Solo Mio heißt der neue Film mit Italo-Romance-Flair. Kevin James hat da jahrelang für seine Traumhochzeit in Italien gespart. Blöd, dass ihm seine Verlobte dann aber vor dem Altar stehen lässt. Statt Flitterwochen zu zweit heißt es jetzt also alleine nach Italien. Aber romantisch wird's natürlich trotzdem, weil natürlich trifft er dort eine feurige Italienerin namens Gia.
2: Du musst akzeptieren, dass Heather nicht zurückkommt. Sie ist die einzige Frau, die ich je geliebt habe. Ich kann nicht einfach von vorn anfangen.
3: Du musst es versuchen und habe keine Angst.
4: Hast du sie geküsst? Tut mir leid.
3: Halt still. Ist nicht so schwer.
0: Na, und zwischen italienischem Flair und ganz viel kommt er drauf, dass das Lebensglück gerade dann auf einen zusteuert, wenn man gerade eigentlich nicht danach sucht.
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16: Im Studio Conny Diebald. Die Intervalle fürs Kfz-Pickerl-Gutachten sollen verlängert werden. Mit Ende Mai läuft jetzt die Begutachtungsfrist für die Gesetzesänderung aus. Die erste Pickerl-Überprüfung für neue Pkw soll künftig nicht nach 3, sondern erst nach 4 Jahren erfolgen. Dann soll es alle 2 Jahre Kontrollen geben. Bei älteren Autos ab 10 Jahren gelten jährliche Kontrollen. Der ÖMTC befürchtet, dass durch die längeren Intervalle Defekte zu spät gesehen und Reparaturen deshalb teurer werden könnten. Der Selbstbehalt bei Arztbesuchen wird verdoppelt für alle, die bei der BVAEB versichert sind, also bei der Versicherungsanstalt öffentlicher Bediensteter, Eisenbahner und Bergbau. Derzeit beträgt der Behandlungsbeitrag 10%, ab 1. Juni sind es 20%. Für Versicherte mit geringem Einkommen gibt es aber nach wie vor die Möglichkeit, dass sie weniger oder keinen Selbstbehalt zahlen. Wegen des Ebola-Ausbruchs in Zentralafrika haben die USA, Kanada und Mexiko Einreiseverbote für die Fußball-WM verhängt. Reisende, die in den letzten 3 Wochen in Uganda, der Demokratischen Republik Kongo oder im Südsudan waren, haben 30 Tage Einreiseverbot in die USA, in Mexiko sogar 60 Tage. Alleine im Kongo sind fast 250 Menschen nach einer Ebola-Infektion gestorben und es gibt mehr als 1.000 Verdachtsfälle. Einzelne Regenschauer und Gewitter begleiten uns auch durch den Abend, vor allem östlich von Salzburg. Im Laufe der Nacht klingen die meisten Gewitter aber ab. Die Temperaturen sinken auf 18 bis 8 Grad. Der Sonntag wird dann unbeständig. Am Vormittag ist es noch überwiegend sonnig. Bald ziehen aber mehr Wolken auf und dann gibt es auch erste Schauer. Am Nachmittag werden die Regenschauer und Gewitter mehr und können auch wieder heftig ausfallen. Davor gibt es noch einmal 23 bis 30 Grad. Am wärmsten wird es im Süden.
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kurz nach 17 Uhr am Samstag. Wo erwische ich euch gerade? Unterwegs im Auto, gerade fertig mit der Arbeit oder ganz entspannt schon bei euch auf der Lodge? Ich stelle euch mal ein paar richtig coole Hits zur Seite. Gleich mit dabei Roxette und Level 42 und den Start. Wir machen diese vier charmanten Damen, die Four Non Blondes, mit einem 90er.

dann. Eine Familie voller Multitalente, da war wer fleißig. Janet Jackson hat gerade erst den 60. Geburtstag gefeiert und ist jetzt hier für euch auf Radio Arabella mit einem 90er.

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1: Und der Hit, um den es heute geht, der hat damals 1984, als er rausgekommen ist, ganz schön hohe Wellen geschlagen. Vor allem aber das Musikvideo dazu. Damals extrem schockierend und heute sogar ein ikonisches Kostüm. Es ist ein kurzer schwarzer Lederrock, ein pinkes, ärmelloses Wollkragentop, die Haare so in einem auftupierten Bob und im Gesicht ein dicker, schwarzer Schnauzer. Kennt ihr euch schon aus? Einen Hint habe ich noch. In der Hand braucht man noch einen Staubsauger, dann ist das Kostüm komplett.

komplett. Natürlich ist das Freddie Mercury von Queen mit einem meiner absoluten Lieblingshits 4 Wochen lang auf Platz 1 in den österreichischen Charts.

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11: Im Studio Conny Diebald. Die Spritpreisbremse wird verlängert, aber angepasst. Der bisherige Eingriff in die Gewinnspannen der Tankstellen läuft mit Ende Mai aus. Ab Juni wird dann nur mehr die Mineralölsteuer um 1,7 Cent pro Liter gesenkt. Das gilt dann erstmal bis Ende Juni. Zusätzlich gilt bis Ende August eine sogenannte Preisruntergarantie. Heißt, die Tankstellen müssen sinkende Großhandelspreise rasch an die Autofahrer weitergeben. Billiger soll es für die Autofahrer künftig auch bei den Pickerl-Überprüfungen werden, denn die Regierung will die Kontrollintervalle verlängern. Die Begutachtungsfrist für die neue Regelung läuft mit Ende Mai ab. Künftig soll die erste Pickerl-Überprüfung erst nach 4 statt nach bisher 3 Jahren fällig sein, danach alle 2 Jahre. Ältere Autos über 10 Jahre brauchen dann wie bisher jährlich ein neues Pickerl. In der Fußball-Champions League steigt jetzt das große Finale zwischen Titelverteidiger Paris Saint-Germain und Arsenal London. Besonders bei Arsenal träumt man von einem historischen Erfolg. Der englische Topclub hat die Chance, nach 22 Jahren den begehrten Pokal zu holen. Gespielt wird in Budapest unter großen Sicherheitsvorkehrungen. Schon in der vergangenen Nacht hat es Schlägereien zwischen den Fans gegeben. Einzelne Regenschauer und Gewitter begleiten uns auch durch den Abend, vor allem östlich von Salzburg. Im Laufe der Nacht klingen die meisten Gewitter aber ab. Die Temperaturen sinken auf 18 bis 8 Grad. Der Sonntag wird dann unbeständig. Am Vormittag ist es noch überwiegend sonnig. Bald ziehen aber mehr Wolken auf und dann gibt es auch erste Schauer. Am Nachmittag werden die Regenschauer und Gewitter mehr und können auch wieder heftig ausfallen. Davor gibt es noch einmal 23 bis 30 Grad. Am wärmsten wird es im Süden.
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12: Kurz nach 18 Uhr. Ich kann manchmal immer noch nicht glauben, wie lang es hell ist draußen mittlerweile. Hi, Elisa Kader hier für euch. Und knapp noch 3 Stunden habt ihr, bis es finster wird. Bitte macht's was draus. Hoodie and a Bullfish machen die Musik für euch dazu. Und mit dabei ein 90er. Schönen Nachmittag.

Na, heute schon ein Aha-Erlebnis gehabt. Aha, so kann man den Staubsauger zerlegen. Aha, ich wusste gar nicht, dass mein Handy sowas kann. Aha, habe ich jetzt auch für euch auf Radio Arabella. Und damit meine ich natürlich die Band. Jetzt mit einem 80er.

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3: Denise aus Baden, du hast bei dir zu Hause 10 Pferde stehen. Kannst du mal ein Pferd nachmachen?
4: Ja.
3: So, und das dann mal 10 bei dir, oder?
4: Ja, genau. Richtig.
3: Okay. Das Gute ist, wir haben jetzt nichts mit Pferden zu tun, sondern einfach nur Fragen falsch beantworten. Nur falsch ist richtig. 30 Sekunden lang. Ab jetzt. Welches Gewürz kommt in eine Zimtschnecke?
4: Thymian.
3: Welches Tier ist Rudolf the Red-Nosed Reindeer?
4: Ein Hase.
3: Wie viele Reifen hat ein Formel-1-Auto?
4: 2.
3: Bei einem Candlelight-Dinner brennt dem Namen nach was?
4: Ein Buch.
3: Auf welchem Wochentag fällt der 2. Adventssonntag?
4: Auf einem Mittwoch.
3: Aus welchem Gemüse werden zu Halloween Kürbisköpfe geschnitzt?
4: Das müsste die Karotte sein.
3: Damit darf ich dir sagen, alles falsch, Gratulation.
4: Sehr gut, danke schön.
3: So, wenn wir jetzt nochmal zu den Pferden zurückgehen, wie würde jetzt so ein glückliches, euphorisches Pferd machen? Was macht das für ein Geräusch?
4: Es würde abschnauben, das würde dann ungefähr so klingen.

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11: Mit Conny Diebald. Das Doppelbudget 2027-28 steht. Die Regierung hat ihre Verhandlungen heute abgeschlossen. Die sogenannten Kuchenstücke zwischen den Ministerien sind fixiert. Die Details will Finanzminister Matterbauer bei seiner Budgetrede am 10. Juni vorstellen. Weiter warten heißt es aber auf das Budgetbegleitgesetz. Da sind offenbar noch ein paar Details offen, etwa ob Firmen einen Beitrag leisten sollen, wenn sie Arbeitnehmer beim AMS zwischenparken. Mit dem Budgetbegleitgesetz sollen die geplanten Einsparungen auf den Weg gebracht werden. Geeinigt hat sich die Regierung auch bei der Spritpreisbremse. Sie wird verlängert, aber angepasst. Der bisherige Eingriff in die Gewinnspannen der Tankstellen läuft aus. Ab Juni wird nur mehr die Mineralölsteuer um 1,7 Cent pro Liter gesenkt. Vorerst bis Ende Juni. Zusätzlich gilt bis Ende August eine sogenannte Preisruntergarantie. Heißt, die Tankstellen müssen sinkende Großhandelspreise rasch an die Autofahrer weitergeben. Um die 4.500 Menschen haben heute bei der Demo auf der gesperrten Brenner-Autobahn in Tirol mitgemacht. Sie haben unter anderem höhere Mautgebühren gefordert, mehr Lärmschutz und dass das Nachtfahrverbot bleibt. Die Bürgermeister der Gemeinden entlang der Autobahn haben der sogenannten Hohen Politik ein Ultimatum gestellt. Sollte bis Jahresende nichts geschehen, wird es weitere Demos auf der Brenner-Autobahn geben. Die Wiener Austria ist zum ersten Mal Frauenfußballmeister nach einem 1:1 heute gegen den Verfolger St. Pölten. Für die Austrianerinnen ist es der erste Meistertitel überhaupt. Sie haben damit auch das Double geholt, denn auch den Cup haben die Wienerinnen gewonnen. Einzelne Regenschauer und Gewitter begleiten uns auch durch den Abend, vor allem östlich von Salzburg. Im Laufe der Nacht klingen die meisten Gewitter aber ab. Die Temperaturen sinken auf 18 bis 8 Grad. Der Sonntag wird dann unbeständig, am Vormittag ist es noch überwiegend sonnig. Bald ziehen aber mehr Wolken auf und dann gibt es auch erste Schauer. Am Nachmittag werden die Regenschauer und Gewitter mehr und können auch wieder heftig ausfallen. Davor gibt es noch einmal 23 bis 30 Grad, am wärmsten wird es im Süden.
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5: Mit Conny Diebald. Schon im Jänner hat die Wehrdienstkommission ihren Vorschlag für die Wehrpflichtreform präsentiert. Seitdem ist nichts passiert. Die Plattform Wehrhaftes Österreich und ÖVP-Verteidigungsministerin Claudia Tanner fordern heute eine baldige Entscheidung. Die Kommission hatte vorgeschlagen, die Wehrpflicht von derzeit 6 auf 8 Monate plus 2 Monate Übungen zu verlängern. Der Zivildienst soll künftig 12 Monate dauern. Ein Modell, das auch Tanner und die ÖVP gut finden. SPÖ und NEOS sind da bisher aber eher zurückhaltend gewesen. Das Doppelbudget 2027-28 steht. Die Regierung hat ihre Verhandlungen heute abgeschlossen. Die sogenannten Kuchenstücke zwischen den Ministerien sind fixiert. Die Details will Finanzminister Matterbauer bei seiner Budgetrede am 10. Juni vorstellen. Weiter warten heißt es aber auf das Budgetbegleitgesetz, mit dem die geplanten Einsparungen auf den Weg gebracht werden sollen. Da sind noch ein paar Details offen. Der Selbstbehalt bei Arztbesuchen wird verdoppelt für alle, die bei der BVAEB versichert sind, also bei der Versicherungsanstalt öffentlicher Bediensteter, Eisenbahner und Bergbau. Derzeit beträgt der Behandlungsbeitrag 10%, ab 1. Juni sind es 20%. Für Versicherte mit geringem Einkommen gibt es aber nach wie vor die Möglichkeit, dass sie weniger oder keinen Selbstbehalt zahlen. Der Osttiroler Radprofi Felix Gall radelt seinem bisher größten Erfolg entgegen. Auf dem vorletzten Abschnitt des Giro d'Italia hat er heute als Tageszweiter auch seinen 2. Platz in der Gesamtwertung verteidigen können. Morgen wird die letzte Etappe nach Rom gefahren. Den Gesamtsieg dürfte sich der Däne Jonas Vingegaard holen. Einzelne Regenschauer und Gewitter begleiten uns auch durch den Abend, vor allem östlich von Salzburg. Im Laufe der Nacht klingen die meisten Gewitter aber ab. Die Temperaturen sinken auf 18 bis 8 Grad. Der Sonntag wird dann unbeständig. Am Vormittag ist es noch überwiegend sonnig. Bald ziehen aber mehr Wolken auf und dann gibt es auch erste Schauer. Am Nachmittag werden die Regenschauer und Gewitter mehr und können auch wieder heftig ausfallen. Davor gibt es noch einmal 23 bis 30 Grad. Am wärmsten wird es im Süden.
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5: Mit Conny Diebald. Schon im Jänner hat die Wehrdienstkommission ihren Vorschlag für die Wehrpflichtreform präsentiert. Seitdem ist nichts passiert. Die Plattform Wehrhaftes Österreich und ÖVP-Verteidigungsministerin Claudia Tanner fordern heute eine baldige Entscheidung. Die Kommission hatte vorgeschlagen, die Wehrpflicht von derzeit 6 auf 8 Monate plus 2 Monate Übungen zu verlängern. Der Zivildienst soll künftig 12 Monate dauern. Ein Modell, das auch Tanner und die ÖVP gut finden. SPÖ und NEOS sind da bisher aber eher zurückhaltend gewesen. Das Doppelbudget 2027-28 steht. Die Regierung hat ihre Verhandlungen heute abgeschlossen. Die sogenannten Kuchenstücke zwischen den Ministerien sind fixiert. Die Details will Finanzminister Matterbauer bei seiner Budgetrede am 10. Juni vorstellen. Weiter warten heißt es aber auf das Budgetbegleitgesetz, mit dem die geplanten Einsparungen auf den Weg gebracht werden sollen. Da sind noch ein paar Details offen. Der Selbstbehalt bei Arztbesuchen wird verdoppelt für alle, die bei der BVAEB versichert sind, also bei der Versicherungsanstalt öffentlicher Bediensteter, Eisenbahner und Bergbau. Derzeit beträgt der Behandlungsbeitrag 10%, ab 1. Juni sind es 20%. Für Versicherte mit geringem Einkommen gibt es aber nach wie vor die Möglichkeit, dass sie weniger oder keinen Selbstbehalt zahlen. Der Osttiroler Radprofi Felix Gall radelt seinem bisher größten Erfolg entgegen. Auf dem vorletzten Abschnitt des Giro d'Italia hat er heute als Tageszweiter auch seinen 2. Platz in der Gesamtwertung verteidigen können. Morgen wird die letzte Etappe nach Rom gefahren. Den Gesamtsieg dürfte sich der Däne Jonas Vingegaard holen. Einzelne Regenschauer und Gewitter begleiten uns auch durch den Abend, vor allem östlich von Salzburg. Im Laufe der Nacht klingen die meisten Gewitter aber ab. Die Temperaturen sinken auf 18 bis 8 Grad. Der Sonntag wird dann unbeständig, am Vormittag ist es noch überwiegend sonnig, bald ziehen aber mehr Wolken auf und dann gibt es auch erste Schauer. Am Nachmittag werden die Regenschauer und Gewitter mehr und können auch wieder heftig ausfallen. Davor gibt es noch einmal 23 bis 30 Grad, am wärmsten wird es im Süden.
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